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2: 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Ich wünsche viel Freude beim Lauschen und schön, dass ihr mit dabei seid.

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1: 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Die Meteonacht, die Wolke sind heute Trump und am Mittag könnte die Plätzeweise ein bisschen rennen. 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
1: 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Am Meer gucken nach wie Twitter geht's in Kalfront, sie taut am Nomitten von Nord nach Süd über das Land. 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An der Nacht gehen sie hoch auf 9 Grad, morgen ein bisschen mehr freundlichen Tag bei Temperaturen von 21 Grad.
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1: 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An der Nacht gehen sie auf 9 Grad rauf. Morgen wird es mehr freundlichen Tag mit mehr Sonne und Maximaltemperaturen die 21 Grad.
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